0: Die EU ist eine politische und wirtschaftliche Union mit 27 Mitgliedstaaten. Auch einige Drittstaaten haben Interesse an einer EU-Mitgliedschaft und schon einen Beitrittsantrag gestellt. Derzeit gibt es 9 Bewerberländer: Albanien, Bosnien und Herzegowina, Georgien, die Republik Moldau, Montenegro, Nordmazedonien, Serbien, die Ukraine und die Türkei, wobei die Beitrittsverhandlungen mit Ankara seit 2018 stillstehen. Das Kosovo gilt nach wie vor als möglicher Beitrittskandidat. Der Weg zur EU-Mitgliedschaft ist jedenfalls lang und der Aufnahmeprozess alles andere als einfach. In diesem Podcast erfahren Sie mehr darüber. Die EU-Mitgliedschaft ist europäischen Staaten vorbehalten. Um sich bewerben zu können, muss ein Staat außerdem unbedingt die demokratischen Werte der EU achten. Er braucht stabile und demokratische Institutionen und die rechtsstaatliche Ordnung muss gesichert sein. Eine weitere Voraussetzung ist eine funktionierende Marktwirtschaft. Auch muss der Staat in der Lage sein, den Verpflichtungen nachzukommen, die mit einer EU-Mitgliedschaft verbunden sind. Um ein offizielles Bewerberland zu werden, muss ein Staat bestimmte politische und wirtschaftliche Grundvoraussetzungen und Reformkriterien erfüllen. Er muss alle EU-Vorschriften übernehmen und umsetzen. Sind diese Voraussetzungen erfüllt, können die förmlichen Verhandlungen beginnen. Verhandelt wird dabei über 35 Kapitel, die verschiedene Politikbereiche abdecken. Sie sind die Grundlage für die Beitrittsverhandlungen. Beim sogenannten Screening überprüft die Kommission, inwieweit das nationale Recht des Bewerberlandes von diesen 35 Kapiteln abweicht. Sie bewertet laufend den Fortschritt des Beitrittskandidaten, so lange, bis alle Kapitel abgearbeitet sind. Sind die Verhandlungen und Reformen abgeschlossen, wird ein Beitrittsvertrag ausgearbeitet. Dieser Vertrag muss dann von allen Mitgliedstaaten und vom Beitrittskandidaten ratifiziert werden. Erst danach kann das Bewerberland der EU beitreten. Im Moment gibt es 9 Bewerberländer. Neben Albanien, Bosnien und Herzegowina, Montenegro, Nordmazedonien, Serbien und der Türkei zählen seit Juni 2022 auch die Republik Moldau und die Ukraine dazu. Seit Dezember 2023 nun auch Georgien. Vor allem diese letzten 3 Staaten haben einen langen Weg hinter sich. Der Krieg Russlands gegen die Ukraine hat den ganzen Prozess zweifellos beschleunigt. Das Kosovo gilt, wie anfangs bereits erwähnt, nach wie vor als möglicher Beitrittskandidat. All diese Staaten erhalten finanzielle Unterstützung und politische Beratung. Außerdem haben sie dank Assoziierungsabkommen weitreichenden Zugang zum Binnenmarkt der EU. Das Europäische Parlament debattiert über jährliche Fortschrittsberichte zu den einzelnen Staaten und stimmt darüber ab. Die Zustimmung des Parlaments ist außerdem eine Voraussetzung dafür, dass ein Staat überhaupt der Europäischen Union beitreten kann. Bei der hochrangigen Westbalkankonferenz im Juni 2022 bezeichnete Parlamentspräsidentin Metsola den Erweiterungsprozess als eine Investition in Frieden, Sicherheit und Stabilität in Europa. Die Erweiterung galt immer als ein Wandlungsprozess für Staaten, die Europa als ihre Heimat betrachten wollen. Die Europäische Kommission hält es für möglich, dass Serbien und Montenegro bereits im Jahr 2025 Mitgliedstaaten werden. 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
2: Sono le 7
3: e qualche minuto.
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0: Als Abfall gelten nach dem EU-Recht Stoffe oder Gegenstände, die jemand wegwirft, wegwerfen möchte oder wegwerfen muss. Abfall verschlingt Ressourcen, Flächen, Zeit und Energie. Außerdem kann die Abfallbehandlung und Entsorgung die Umwelt stark belasten. Deponien beispielsweise nehmen Platz ein und können Luft, Wasser und Boden verschmutzen. Bei der Müllverbrennung wiederum können Schadstoffe in die Luft gelangen.
1: Die EU will mit ihren Abfallbewirtschaftungsstrategien erreichen, dass Müll die Umwelt und unsere Gesundheit weniger stark belastet. Und sie will dafür sorgen, dass wir schonender mit unseren Ressourcen umgehen. Sehen wir uns das genauer an.
0: Sie hören die Reihe Mehr Einsatz, bessere Rechtsetzung. In dieser Folge erfahren Sie, was die EU unternimmt, damit weniger Abfall entsteht und wie wir mit Hilfe von Recycling Abfälle in Ressourcen umwandeln können.
1: Bevor wir ins Thema einsteigen, sollten wir erst einmal drei Begriffe klarstellen: Lebensmittelverlust, Lebensmittelverschwendung und Bioabfall.
0: Von Lebensmittelverlust spricht man, wenn Nahrungsmittel in einem Teilbereich der Lebensmittelkette weggeworfen oder beschädigt werden oder verloren gehen. Geschehen kann das zum Beispiel bei der Herstellung, Verpackung oder Lagerung von Lebensmitteln, wenn sie transportiert oder verteilt werden oder sogar schon bei der Ernte.
1: Lebensmittelverschwendung dagegen bedeutet, dass Lebensmittel von Einzelhändlern, Gastronomiedienstleistern oder Verbraucherinnen und Verbrauchern weggeworfen werden. Es gibt verschiedene Arten von Lebensmittelverschwendung. Etwa werden Frischwaren, die nicht makellos aussehen, häufig aussortiert. Oder Lebensmittel landen im Müll, weil sie bald ablaufen oder schon abgelaufen sind. Auch das Wegwerfen von nicht verzehrten Lebensmitteln und Resten, zum Beispiel in Privathaushalten oder Restaurants, zählt als Lebensmittelverschwendung.
0: Der Begriff Bioabfall wiederum umfasst neben Lebensmittelabfällen auch Grünabfälle, die zum Beispiel bei der Gartenarbeit anfallen. Wenn Sie beispielsweise einen Blumenstrauß, den Sie bekommen haben, wegschmeißen oder eine Zimmerpflanze zurückschneiden, werden die Grünabfälle genauso wie Lebensmittelabfälle gesammelt und recycelt, auch wenn die Pflanzen ursprünglich nicht zum Verzehr, sondern zur Dekoration gedacht waren.
1: In der EU landeten 2022 pro Kopf rund 132 Kilogramm Lebensmittel im Müll. Das Erstaunliche dabei: für mehr als die Hälfte der Lebensmittelverschwendung sind Haushalte verantwortlich. Sie werfen pro Kopf 72 Kilogramm in den Müll.
0: Diese hohen Zahlen waren ein Alarmsignal für die EU. Als Reaktion darauf erließ sie mehrere Richtlinien und brachte zahlreiche Kampagnen auf den Weg. Ihr Ziel? Lebensmittelabfälle weitgehend zu reduzieren und so gut wie möglich wiederzuverwenden. Hier einige Beispiele.
1: Die Abfallrahmenrichtlinie von 2018, Bestandteil des EU-Pakets zur Kreislaufwirtschaft. Aufgrund dieser Richtlinie müssen alle EU-Staaten seit dem 1. Januar 2024 Bioabfall getrennt sammeln lassen. Im Juli 2023 schlug die Kommission eine Überarbeitung der Abfallrahmenrichtlinie vor, um die darin festgelegten Ziele und Maßnahmen neu zu bewerten und anzupassen.
0: 2020 hatten die Vereinten Nationen den 29. September zum Internationalen Tag gegen Lebensmittelverschwendung erklärt, um weltweit auf das Problem aufmerksam zu machen, was die Organe der EU sehr begrüßten. Sie schlossen sich diesem Aufruf zum Handeln an.
1: Die Kommission zum Beispiel brachte im September 2024 die Kampagne Zero Waste, More Taste auf den Weg. In diesem Rahmen veröffentlichte sie ein kostenloses Kochbuch. Namhafte Köchinnen und Köche aus der gesamten Europäischen Union stellen darin insgesamt 27 Rezepte vor. Weil Obst und Gemüse am häufigsten im Müll landet, wurden Rezepte zusammengestellt, mit denen man diese Lebensmittel ganz einfach verwerten und ein Gericht daraus zaubern kann.
0: Die Kampagne richtet sich besonders an Haushalte, denn sie sind ja, wie Sie hörten, für mehr als die Hälfte der Lebensmittelverschwendung in der EU verantwortlich. Das Kochbuch soll nicht nur helfen, übrig gebliebene Lebensmittel zu verwerten, sondern auch die Vielfalt der kulinarischen Traditionen in den EU-Staaten hervorheben.
1: Das war natürlich nur ein paar der vielen Beispiele für Projekte der EU. Kommen wir zur nächsten Frage. Was machen die einzelnen EU-Staaten?
0: In den Mitgliedstaaten finanzieren private und öffentliche Partner bereits Projekte in den Bereichen Lebensmittelverschwendung und Bioabfall.
1: Mailand ist ein hervorragendes Beispiel dafür, dass die Sammlung von Lebensmittelabfällen auch in einer so dicht besiedelten Großstadt reibungslos funktionieren kann. Die norditalienische Metropole mit ihren mehr als 1,3 Millionen Einwohnerinnen und Einwohnern ist die größte Stadt in Europa, in der die Lebensmittelabfälle der gesamten Bevölkerung gesammelt werden. Durchsichtige Müllbeutel für nicht recycelbare Abfälle und Plastikverpackungen lassen von außen sofort erkennen, ob der Müll richtig getrennt wurde. Ist es nicht der Fall, erhalten die Bewohnerinnen und Bewohner des jeweiligen Wohngebäudes eine Geldstrafe.
0: Kataloniens Sondersteuer ist ein weiteres Paradebeispiel für das erfolgreiche Sammeln von Lebensmittelabfällen. Die autonome Regierung Kataloniens führte eine Steuer ein, die alle zahlen müssen, die Bioabfälle nicht umweltgerecht entsorgen, zum Beispiel durch Verbrennung oder auf Deponien. Wer sie dagegen umweltschonend entsorgt, muss keine Steuer zahlen.
1: Dies soll ein Anreiz für die Bevölkerung sein, Bioabfälle ordnungsgemäß zu trennen und zu entsorgen. Mindestens die Hälfte der Einnahmen aus dieser Steuer muss in die Verarbeitung von Bioabfall und Restmüll fließen. Die restlichen Einnahmen gehen an die Behörden vor Ort, je nachdem, wie gut sie beim Trennen und Sammeln von Lebensmittelabfällen abschneiden.
0: Aber warum ist Recycling so wichtig? Nun, wenn wir Bioabfall recyceln, können wir daraus neue Rohstoffe gewinnen, Dünger zum Beispiel. Denn wenn sich Essensabfälle zersetzen, entsteht natürlicher Dünger, der in Gärten und auf Feldern verwendet werden kann, damit Pflanzen besser wachsen. Bioabfälle können also den Boden fruchtbarer machen.
1: Außerdem können einige Unternehmen unsere Lebensmittelabfälle nutzen und in Biogas umwandeln. Dieses Verfahren nennt sich Methangärung. Wenn Bioabfall vergärt, entsteht Methan. Daraus wiederum wird Biogas. Biogas gehört zu den erneuerbaren Energieträgern und kann zur Erzeugung von Strom, Wärme und Kraftstoff verwendet werden.
0: Die Lebensmittelverschwendung zu bekämpfen hat heute höchste Priorität und das aus mehreren Gründen. Zum Ersten können gerettete Lebensmittel von Menschen als Nahrung verwendet werden. Zum Zweiten belastet die Produktion und der Transport von Lebensmitteln die Umwelt nicht so stark, wenn weniger weggeworfen wird. Und zum Dritten sparen nicht nur die Unternehmen, sondern auch jede und jeder Einzelne von uns Geld.
1: Wir alle können als Verbraucherinnen und Verbraucher etwas gegen Lebensmittelverschwendung tun. Zum Beispiel, indem wir unsere Konsumgewohnheiten anpassen und uns immer wieder fragen, ob wir Lebensmittel wirklich wegwerfen müssen oder ob es eine Alternative gibt.
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3: Io ho paura di rispondere a questo.
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0: 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Bene, siamo arrivati, signori, all'ultimo appuntamento delle puntate dello Strillone. È l'ultimo appuntamento qui. Beh, sì. Allora è l'ultimo appuntamento e noi
5: e facciamo calcio.
0: Allora, siamo arrivati. Prego, annunciatelo, così almeno fate
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1: Guardate che mi parlo.
0: E
2: piano che sia forte.
0: Signori, ci trasferiamo a Napoli. Ebbene sì, questa volta giochiamo in casa, non andiamo a cercare al di là dell'oceano.
2: Esatto.
0: È finita malissimo la fuga di due giovani che nel pomeriggio di giovedì 26 marzo avevano rubato una Fiat 500X parcheggiata in una strada del comune di San Sebastiano al Vesuvio.
2: Aia.
0: Sul loro cammino, attenzione, riescono a rubare la macchina, partono, ma sul loro cammino c'è l'alte di una pattuglia dei carabinieri. I due ovviamente fuggono, ma vengono tallonati fino in una strada senza uscita, dove abbandonano l'auto e scappano a piedi. Cercando di eludere i militari, questi due imbecilli, che cosa fanno? Scavalcano una recinzione, no? Almeno non ce lo verranno mai, ma si consegnano letteralmente nelle mani dei carabinieri.
2: Come?
0: Perché il recinto che hanno scavalcato era quella della stazione dei carabinieri forestali di San Sebastiano al Vesuvio. Quindi questi hanno scavalcato e si sono ritrovati nel cortile di una caserma.
1: Dal produttore al consumatore.
0: Esatto. I due fuggitivi sono finiti, manca dirla, in manette, ovviamente, appena 8 giorni fa erano stati arrestati, tra le altre cose, per lo stesso motivo. Quindi avevano rubato e erano stati rubati. Anche in quel caso la fuga era stata, diciamo così, sfortunata. Ancora una 500X rubata, ancora i carabinieri alle calcagna. In questo caso i due hanno dimenticato una cosa che può rallentare i lavori. Un piccolo dettaglio: dimenticarono di rimuovere il blocca sterzo e finirono contro un muro.
2: in gamba,
0: mamma mia,
1: professionisti, dei professionisti
0: diversi, diversi anche gli altri precedenti specifici, attenzione, il 6 febbraio scorso uno dei due insieme a un altro complice 23enne era stato denunciato per possesso di chiavi alterate e per due furti di auto commessi il giorno prima. Cioè questi proprio... Il 3 giugno 2025 però le ginocchia non gli si spaccano. Il 3 giugno 2025 entrambi insieme a un 25enne sono finiti un'altra volta in manette per il furto di una Lancia Y. Inseguiti dai carabinieri vennero un'altra volta bloccati, una torta arrestati.
2: E voilà.
0: Nel 2021, senti, a Via Gianturco,
2: al 2019,
0: io non lo so. I carabinieri del nucleo radiomobile di Napoli e della stazione di Poggio Reale avevano bloccato uno dei due durante un tentativo di furto insieme al padre.
2: Bene.
0: Quindi di padre in figlio proprio.
1: Ah, quindi è un vizio di famiglia.
0: Sì, è un vizio di famiglia. Quando hai il crimine nel sangue, ma c'è una pessima circolazione. Proprio.
2: Tramandato di generazione.
0: Una roba veramente schifosa, guarda. E quindi questi due, prima o poi decideranno di metterli in galera e buttarvi la chiave. Prima o poi.
2: Secondo
0: me, sai perché li rilasciano? Perché si divertono a catturarli.
1: Secondo me li rilasciano ogni volta per dire: vediamo come ritorneranno da noi.
0: Vediamo, parte subito un toto nero agghiacciante in sala mensa.
2: Ma soprattutto sì, abbiamo un contributo dalla regia, finisca pure il concetto.
1: Dica il contributo perché poi dico la cazzata.
2: Sì. Questa invece è una roba.
0: Sentiamo
2: nel senso, quindi, scavalcando la recinzione, sapete benissimo, ci sono le telecamere di sorveglianza, sì. Per quel motivo li hanno pescati, perché le telecamere di sorveglianza, attenzione, hanno anche il suono, prendono anche il suono. E è uscito il primo carabiniere della forestale chiedendo:
5: serve una mano?
1: Esatto.
2: Una cazzata, due ore per dire.
1: Benissimo. No, però mi è piaciuto il panegirico. L'unica cosa che vorrei dire, che immagino ci stiano ascoltando dalla prossima stazione di polizia, quelli del Pirla della settimana, è di: ma non l'avete capito che non è farina vostra, non è il vostro lavoro, cambiate lavoro, fate qualcos'altro.
0: Dicono anche che in determinate caserme gli abbiano dedicato un piccolo estratto musicale, cioè vale a dire:
7: sei un coglione.
2: Benissimo.
1: Grandi. Ottimo.
0: Che comunque ci stava sempre bene. Bene, signori, noi siamo arrivati al termine di questa puntata, quindi vi ricordo che ovviamente andiamo in replica il venerdì dalle 16.30 alle 18 e vi ricordo anche che poi potete trovare la puntata su Spotify qualora ve la perdiate, diciamo così, eccetera, eccetera. Ma allora, io vorrei ringraziare... Porca di quella...
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0: 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E allora, stavo dicendo, ringraziamo Gin che ha deciso di venire qua ospite. Ovviamente potrà tornare quando vuole. Le porte dello Strillone sono sempre aperte.
2: Si è buttata nella mischia ed è stata bravissima. Complimenti, molto bravo.
1: Complimenti. Meglio di noi. 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
0: Esattamente, glu glu glu. Giusto.
3: me lo sono perso.
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3: ho perso il momento.
0: Quindi noi bimbi ci risentiremo dopo Pasqua, sicuramente dopo Pasqua. Ci risentiremo dopo Pasqua, quindi ci prendiamo sicuramente un turno di stop e poi dopo vediamo, state sintonizzati magari su sui nostri canali che vi daremo notiziole, va bene? Quindi buona Pasqua a tutti e alla prossima, diciamo così. Ciao, ciao a tutti. 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
5: Non si hanno altre informazioni.
11: Che hai detto?
0: Lo strillone torna la prossima settimana.
12: Ma non è vero.
13: Esatto.
14: Allora sì che si chiama. Ma la grande
15: andiamo.
0: Benissimo, anche questo.
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1: La ciofa di peluche che cate bolle!
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16: 1952 fand in Straßburg die erste Sitzung der Gemeinsamen Versammlung der Europäischen Gemeinschaft für Kohle und Stahl statt. Damit begann die Plenartätigkeit des Europäischen Parlaments. Feiern Sie mit uns 70 Jahre europäische Demokratie und blicken Sie mit uns zurück auf wichtige Ereignisse, die die Heimat der europäischen Demokratie geprägt haben. Am 10. September 1952 kam die Gemeinsame Versammlung der Europäischen Gemeinschaft für Kohle und Stahl, EGKS, zum ersten Mal zusammen. Ihr Präsident war der belgische Politiker Paul-Henri Spaak. Die Versammlung wurde in der Nachkriegszeit gegründet, um einen weiteren Krieg zu verhindern und die Kohle- und Stahlindustrie in Europa zu regulieren. Die Gemeinsame Versammlung hatte damals aber nur beratenden Charakter. Ihre 78 Mitglieder wurden von den Regierungen der 6 Gründungsländer ernannt, also von Belgien, der Bundesrepublik Deutschland, Frankreich, Italien, Luxemburg und den Niederlanden. Dementsprechend hatten die Mitglieder ein doppeltes Mandat. In den folgenden Jahrzehnten wuchs die Versammlung und bekam immer mehr politisches Gewicht. Im Laufe der Jahre wurden neue Verträge geschlossen und Erweiterungen vorgenommen, und so wurde aus der gemeinsamen Versammlung nach und nach das heutige Europäische Parlament. Die erste Veränderung gab es 1957. Damals wurden 2 Verträge unterzeichnet, nämlich der Vertrag zur Gründung der Europäischen Wirtschaftsgemeinschaft, EWG, und der Vertrag zur Gründung der Europäischen Atomgemeinschaft, der Euratom. Weil die Unterzeichnung in Rom stattfand, spricht man auch von den römischen Verträgen. Sie gelten als Gründungsverträge, die Europa entscheidend geprägt haben. Die römischen Verträge brachten dem Parlament eine beratende Rolle im Gesetzgebungsprozess, während die Kommission neue Vorschriften vorschlug und der Rat sie verabschiedete. Nach den Verträgen war die Versammlung nun für 3 Gemeinschaften zuständig: die Europäische Gemeinschaft für Kohle und Stahl, die Europäische Wirtschaftsgemeinschaft und die Euratom. Sie wurde auch größer. Mit nun 142 Mitgliedern trat die erweiterte Versammlung 1958 zum ersten Mal in Straßburg zusammen, und zwar unter einem neuen Namen: Europäische Parlamentarische Versammlung. Doch schon kurz darauf, im Jahr 1962, änderte sie ihren Namen noch einmal und nannte sich fortan Europäisches Parlament. Im selben Jahr verabschiedete das Parlament die gemeinsame Agrarpolitik. Lange Zeit fanden die Plenartagungen an verschiedenen Orten statt, in Sitzungssälen, die von anderen Institutionen oder Gastländern zur Verfügung gestellt wurden. 1973 dann baute man in Luxemburg das Schumann-Gebäude und das Parlament erhielt seine eigenen Räumlichkeiten und seinen eigenen Plenarsaal. 1979 fand die erste Direktwahl zum Europäischen Parlament statt. Präsidentin des ersten direkt gewählten Europäischen Parlaments wurde Simone Veil. Nicht nur die erste Frau an der Spitze des Parlaments, sondern auch die erste Frau an der Spitze einer EU-Institution überhaupt.
11: C'est un très grand honneur que vous m'avez fait en m'appelant à la présidence du Parlement européen.
12: Sie haben mir eine große Ehre erwiesen, indem Sie mich zur Präsidentin des Europäischen Parlaments berufen haben. Mir fehlen die Worte, um der tiefen Bewegung Ausdruck zu verleihen, die mich erfüllt, wenn ich nun diesen Platz einnehme. Vor allem möchte ich all denjenigen Kolleginnen und Kollegen hier im Saal danken, die mir ihre Stimme gegeben haben. Ich werde mich bemühen, mein Amt so auszuüben, wie Sie es von mir erwarten.
11: Je m'efforcerai d'être le président conforme à leurs vœux.
16: Nach der ersten Direktwahl fanden die Plenartagungen immer häufiger in Straßburg statt. Die Zahl der Abgeordneten war nämlich von 208 auf 410 angestiegen und im Sitzungssaal des Luxemburger Schumann-Gebäudes ließen sich nicht mehr alle Mitglieder des Parlaments unterbringen. Von 1986 an, als die einheitliche europäische Akte angenommen wurde, bekam das Parlament immer mehr Gesetzgebungsbefugnisse. Die Verträge von Maastricht, Amsterdam, Nizza und Lissabon wiesen dem Parlament eine immer wichtigere Rolle zu. Es wurde so in den allermeisten Bereichen zum gleichberechtigten Mitgesetzgeber neben dem Rat und es wurde ein besonderes Gesetzgebungsverfahren eingerichtet, die Konsultation. Werfen wir nun einen Blick auf einige zentrale Ereignisse, die es seither gegeben hat. 1987 wurde das Erasmus-Programm ins Leben gerufen. Seit mehr als 30 Jahren bietet es den Studierenden in ganz Europa die Möglichkeit, in einem der 33 Teilnehmerländer zu studieren. 1988, ein Jahr nach dem Start des Erasmus-Programms, erhielt Nelson Mandela den ersten Sacharow-Preis für geistige Freiheit. Dieser Preis ist die höchste Auszeichnung der Europäischen Union für Menschenrechtsarbeit. Er wird jedes Jahr vom Europäischen Parlament verliehen. 1995 dann fielen die Grenzen in der EU. Das Schengener Abkommen trat in Kraft. Der Schengen-Raum ist für die Unionsbürgerinnen und Bürger das deutlichste Zeichen der europäischen Einheit. Das zeigen die Eurobarometer-Umfragen der EU. Am 1. Januar 1999 wurde der Euro als Währung eingeführt und ein Jahr später verkündete man die Europäische Charta der Grundrechte. In dieser Charta werden die wichtigsten persönlichen Freiheiten und Rechte der EU-Bevölkerung in einem rechtsverbindlichen Dokument zusammengefasst. In Kraft ist sie seit der Annahme des Vertrags von Lissabon im Jahr 2009. 2004 fand die fünfte und bisher größte Erweiterung der EU statt. 10 Länder traten gleichzeitig der EU bei. Estland, Lettland, Litauen, Malta, Polen, die Slowakei, Slowenien, die Tschechische Republik, Ungarn und Zypern. Bulgarien und Rumänien wurden 2007 EU-Mitglieder, gelten aber noch als Teil der umfangreichen fünften Erweiterung. Im Jahr 2012 erhielt die EU den Friedensnobelpreis für ihre Bemühungen um Frieden und Versöhnung, Demokratie und Menschenrechte in Europa. 2013 wurde Kroatien in die EU aufgenommen. 2021 schließlich erklärte das Parlament die EU zum Freiheitsraum für LGBTIQ-Personen. Dies war eine Reaktion auf die Rückschritte bei den LGBTIQ-Rechten in einigen EU-Staaten. Die EU hat sich im Laufe ihrer Geschichte mehrmals erweitert. Und dieser Prozess ist noch nicht zu Ende. Mehrere Länder wollen Mitglieder der EU werden. Einige führen sogar schon Beitrittsverhandlungen. Das Vereinigte Königreich jedoch beschloss 2020, aus der EU auszutreten. Fassen wir zusammen. Aus den europäischen Gemeinschaften der 6 Gründungsmitglieder ist eine Union von 27 Mitgliedstaaten geworden, die Demokratie, Grundrechte, wirtschaftliche Stabilität und Wachstum fördern. Eine wichtige Rolle bei der Entwicklung der EU spielte das Europäische Parlament, das von 78 einzelstaatlichen Vertretern im Jahr 1952 auf heute 705 direkt gewählte Abgeordnete angewachsen ist. Bei der 70-Jahr-Feier des Parlaments in Straßburg hob Präsidentin Roberta Metsola in ihrer Rede hervor, dass das Europäische Parlament das einzige direkt gewählte, mehrsprachige und länderübergreifende Mehrparteienparlament der Welt ist.
13: I am not here to say that we are perfect. We are not.
15: Ich sage hier und heute nicht, dass wir perfekt sind. Das sind wir nicht. Unser Prozess ist manchmal frustrierend und die Fortschritte sind nicht immer schnell, weitreichend oder einfach genug. Wir müssen weitere Reformen durchführen. Wir müssen Tag für Tag auf positiven Wandel dringen. Aber ich bin stolz auf unsere Erfolge. Darauf, dass wir bei der Verteidigung der Demokratie ein leuchtendes Vorbild sind. Darauf, dass wir nie gleichgültig sind. Dass wir nie wegsehen.
13: Of how we have never looked away.
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18: Achtung, fertig, los!
19: Alle, die jetzt noch hier sind, hören genau zu. Wir würden gerne einen Blick in eure Portemonnaies werfen. Das Ganze ist natürlich freiwillig, aber wer nichts zu verbergen hat, der braucht sich auch keine Sorgen machen.
20: Wer sitzt hier?
21: Oskar sitzt da.
20: Wo ist dein Portemonnaie, Oskar?
21: Ich hab keins.
22: Und das hier?
20: Freunde, wessen Platz ist das?
23: Ich kann Ihre Empörung sehr wohl verstehen, Frau Nowak, aber Sie wissen nicht, wie lange das hier alles schon so geht. Es gibt an unserer Schule leider Leute, die klauen alles, was sie zwischen die Finger kriegen, und zwar einfach so.
19: Wir haben ja eine Null-Toleranz-Politik und das bedeutet, dass wir jeder Kleinigkeit nachgehen.
23: Ich gehe jetzt hier mit meinem Stift diese Namensliste ab und alles, was du tun musst, ist zu nicken.
17: The Teacher's Lounge has won 5 awards at the German Film Awards, as well as the Europa Cinemas label for Best European Film and the Art House Cinema Award in the Panorama section at the Berlinale.
24: Schritt für Schritt.
25: Ehrlicherweise fühle ich mich ziemlich unwohl dabei, dass hier einfach heimliche Videoaufnahmen von uns gemacht worden sind.
26: Was ist noch alles? Oskar!
23: Ist alles okay?
26: Hey!
23: Mein Sohn klaut nicht. Denn wenn er klaut, riech ich ihm die Beine.
25: Willst du mich an meinen Namen nehmen?
26: Hier werden ganze Existenzen vernichtet, bloß aufgrund irgendwelcher Vermutungen.
27: Schämen Sie sich.
26: Dein Blödsinnismus, den kannst du einfach zu Hause lassen.
28: Was sind das für Meinungsverschiedenheiten?
29: Was im Lehrerzimmer passiert, bleibt im Lehrerzimmer.
17: The other 4 finalists were 20,000 Species of Bees, Fallen Leaves, On the Adamant, and Smoke Sauna Sisterhood. 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It aims to encourage debate and use films to help build a stronger European identity. 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
4: 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She championed democracy, fought for human rights, and never wavered in her belief that Europe's strength lay in its unity. Over four decades later, her legacy remains stronger than ever. The European Union continues to face challenges that test its unity, such as political tensions, economic instability, and conflicts at its very own borders and beyond. The pursuit of peace, freedom, and prosperity remain at the heart of European ideals and identity.
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5: 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Her early years were marked by a love of learning and a strong sense of justice instilled by her parents, André and Yvonne. However, her childhood was brutally interrupted by World War II. At the age of 16, she was arrested by the Gestapo and deported to Auschwitz, along with her mother and sister. 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These traumatic experiences shaped her lifelong commitment to human rights, peace, and European unity.
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5: 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Her career was impressive, especially given that, at the time, it was even more difficult for women to make their voices heard in politics. When asked about women in politics, she said,
4: "I've often had the impression of being an alibi woman. Everywhere I've gone, I've heard, we do let women have a voice. Simone Veil is an example of that." From 1974 to 1979, she served as France's Minister for Health under Prime Ministers Jacques Chirac and Raymond Barre. There, she pushed forward two groundbreaking laws. The first, in 1974, made contraception more accessible. The second, in 1975, legalised abortion in France, a fiercely contested issue that made Simone Veil the target of harsh attacks. Despite these challenges, her determination led to a law that has since been celebrated for its impact on women's rights. No woman resorts to abortion with joy in her heart. One merely needs to listen to women. It is always a tragedy. It is always a tragedy, and it will always be a tragedy. But Simone Weil's contributions didn't stop there. In 1976, she introduced a ban on smoking in certain public places and addressed the healthcare needs of rural areas. Europe is the hope for progress.
5: In 1979, when Simone Weil became the first female president of the European Parliament, Europe was still healing from the scourge of war. It was a deeply symbolic moment. A Holocaust survivor, a French woman, a believer in unity, leading a newly elected democratic institution that was meant to foster cooperation across borders and ensure that history would not repeat itself. Europe was rebuilding, defining what it meant to be a united continent after decades of division and destruction.
4: Not only was Simone Weil the first woman to lead an EU institution, but she was also the first president of a European Parliament made up of members that were elected directly by voters rather than appointed by national parliaments. And she was at the centre of that democratic transformation.
5: During her presidency, she was awarded the Charlemagne Prize, becoming the first woman to receive the prestigious award. After her presidency, she served as vice chair and later chair of the Liberal group in Parliament, further demonstrating her commitment to the European cause.
4: None of us should ever forget that we could one day become one of the oppressed. 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Her commitment to European unity was shaped by her belief that a united Europe was key to preventing another world war.
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